Seltener als Raubtaucher trifft man Kormorane in Finnland zur Brutzeit an. Die Bekämpfung dieses Fischfressers hatte einen starken Rückgang des Bestandes zur Folge, sodass in Deutschland nur noch 4 Brutkolonien bekannt sind, meistens auf der Gruppe alter Bäume errichtet. Diese Aufnahme stammt von einer mit Fischreihern gemischten Kolonie in Masu. Die tiefen Hohlenrufe gehören den Brüten und Kormoranen, hohen, kurz ausgestoßene Blasenschnauben von einem Fischreifisch. Ein Reiher rechts und rechts, Horst ruft bei der Fütterung